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1: Mit Yves Simon. Wer Wehrdienst geleistet hat, könnte in Zukunft auch zu Reserveübungen verpflichtet werden. Das plant Verteidigungsminister Pistorius und er stößt damit auf Kritik aus Bayern. Die Unternehmen befürchten, dass dringend benötigte Fachkräfte dadurch wochenlang in den Betrieben fehlen könnten. Wirtschaftsvertreter wie zum Beispiel Bertram Brossard von der Vereinigung der Bayerischen Wirtschaft fordern deswegen mehr Planbarkeit und eine frühzeitige Information der Arbeitgeber, wenn Reservisten eingezogen werden. Die Übungen könnten pro Jahr 3 Wochen dauern. Die Ursache für den Stromausfall in der Region Reutlingen in Baden-Württemberg ist nach Einschätzung des Bundesinnenministeriums vermutlich ein Brandanschlag gewesen. Das hat Minister Dobrindt am Abend im ZDF bestätigt.
2: Jetzt geht es darum, dass man in alle Richtungen weiter ermittelt, um die Grundlage dieses Brandanschlags und die Täter entsprechend auch zu ermitteln.
1: Nach dem nächtlichen Brand in einem Umspannwerk war es in Reutlingen zu einem großflächigen Stromausfall gekommen. Staatsschutz und Antiterrorzentrum in Stuttgart sind eingeschaltet worden. Die FDP gewinnt mit ihrer neuen Führung wieder Mitglieder dazu. Seit dem Parteitag Ende Mai sind nach Parteiangaben 780 Menschen eingetreten, 80 allerdings auch aus. Insgesamt liegt die Mitgliederzahl nach einem Rückgang in den letzten Jahren jetzt wieder bei etwa 69.000 und sie steigt weiter. Auf dem Parteitag hatten die Liberalen Wolfgang Kubicki nach einer Abstimmung gegen Marie-Agnes Strack-Zimmermann zum neuen Parteichef gewählt. Papst Leo hat beim Besuch in Spanien den sexuellen Missbrauch in der Kirche als Plage bezeichnet, die entschlossener bekämpft werden muss. Bei einem Treffen mit Bischöfen in Madrid hat er mehr Zuwendung, Schutz und auch echte Aufmerksamkeit für die Betroffenen gefordert. Am dritten Tag seines Spanienbesuchs hat Leo in einem privaten Rahmen auch mehrere Missbrauchsopfer selbst getroffen. Die deutsche Fußballnationalmannschaft ist im Trainingsquartier in den USA angekommen. Von Chicago ging's fürs deutsche Team nach Winston-Salem im Bundesstaat North Carolina. Da ist der DFB-Tross für die WM untergebracht. Nach einem rund 2-stündigen Flug aus Chicago sind Bundestrainer Nagelsmann und seine Spieler auf dem Smith-Reynolds Airport gelandet. Und auf dem Rollfeld, da ist die Maschine auch direkt mit Fontänen der Flughafenfeuerwehr begrüßt worden. 089.
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1: Mit Yves Simon. Nach den Spezialkräften sollen jetzt auch Streifenpolizisten bei uns in Bayern Taser einsetzen, um Angreifer mit Stromschlägen außer Gefecht zu setzen. Bei der Polizeiinspektion Schweinfurt ist jetzt ein Pilotprojekt gestartet. Diese Testphase geht gut 6 Monate. Und neben Schweinfurt sind auch die Inspektionen in Augsburg und Regensburg mit eingebunden. Danach wird dann entschieden, ob Taser die Standardausrüstung der Streifenpolizisten ergänzen sollen. Nach der neuen Eskalation im Nahostkrieg haben Israel und der Iran ihre Angriffe doch wieder eingestellt. Der israelische Premierminister Netanyahu hat eine Feuerpause bestätigt. Trotzdem hat er angekündigt, den Einsatz gegen die Hisbollah im Libanon fortsetzen zu wollen. Die Hisbollah ist ja mit dem Iran verbündet. Die israelische Armee hat heute Ziele in der Küstenstadt Tyros angegriffen und Bewohner eines Stadtteils dazu aufgefordert, sich in Sicherheit zu bringen. Wird aus Stuttgart 21 jetzt Stuttgart 31? Das Milliardenprojekt des neuen Stuttgarter Hauptbahnhofs wird noch später fertig als gedacht. Das schreibt die Frankfurter Allgemeine Zeitung. Demnach muss die Eröffnung des neuen unterirdischen Bahnhofs auf Ende 2031 verschoben werden. Grund sind demnach drastische Versäumnisse bei der Deutschen Bahn. Ein gemeinsamer deutsch-französischer Kampfjet, das war der Plan. Ab 2040 sollte er fertig sein. Daraus aber wird nichts. Das Projekt ist jetzt offiziell vom Tisch. Der Élysée-Palast hat bestätigt, dass das Milliardenvorhaben wegen unüberbrückbarer Differenzen zwischen den beteiligten Rüstungsunternehmen gestoppt wird. Streit gab es vor allem über Zuständigkeiten und die technischen Anforderungen an den neuen Jet. Der gemeinsame Kampfjet sollte der Ersatz für Eurofighter und Rafale werden. Sonne, Mariachi-Musik, Sombreros und gute Stimmung. Darauf hoffen die Fans und Verantwortlichen bei der Fußball-WM zum Auftakt in Mexiko-Stadt. Am Donnerstagabend deutscher Zeit ist auch die Eröffnungsfeier schon geplant. Das Auftaktspiel zwischen Gastgeber Mexiko und Südafrika findet statt. Aber der mexikanische Wetterdienst warnt jetzt vor Gewitter und starkem Regen. Dennis Düttmann berichtet für uns aus Lateinamerika.
2: Bereits seit Tagen regnet es in der Millionenmetropole, vor allem am Nachmittag, zum Teil heftig. Das ist in der Regenzeit aber durchaus üblich. Kurz vor der WM-Eröffnung zieht außerdem Tropensturm Boris auf den Badeort Acapulco an der mexikanischen Pazifikküste zu. In den Bundesstaaten Guerrero und Oaxaca wird mit starken Niederschlägen gerechnet.
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3: Heute tagsüber trüb und grau, immer wieder Regen, vergesst den Schirm nicht. Maximal 18 Grad gibt's dazu in der Spitze. Und der Wettertrend für München und Umgebung: morgen nass, kalt bei maximal 14 Grad. Am Donnerstag wechselhaft, immerhin kommt da auch wieder ein bisschen Sonne zwischendurch bei 16 Grad.
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4: Mit Yves Simon. Schönen guten Morgen. Bundesfinanzminister Klingbeil kann sich eine Pflicht zur Betriebsrente gut vorstellen. In der ARD hat er einen Vorschlag von DGB-Chefin Fahimi unterstützt. Sie hatte kritisiert, dass bisher nur 20 Millionen Beschäftigte in Deutschland eine Betriebsrente haben. Klingbeil hat allerdings betont, dass dafür erstmal die Wirtschaft stabilisiert werden muss. Die israelische Luftwaffe hat eigenen Angaben zufolge über dem Süden des Landes eine Drohne aus dem Jemen abgefangen. Der Vorfall hat sich im Luftraum über der Hafenstadt Eilat am Roten Meer ereignet. Vorher hatte die mit dem Iran verbündete Houthi-Miliz im Jemen einen Angriff mit mehreren Raketen auf Israel für sich beansprucht. Den ersten direkten Angriff seit Beginn der Waffenruhe im Iran-Krieg Anfang April. Israel und der Iran hatten am Montag angekündigt, vorerst auf weitere Angriffe zu verzichten. Bei Elchingen in Schwaben, da ist letzten Monat ein Opel Manta aus der Donau gezogen worden. Der Fall stellt die Polizei vor ein Rätsel. Möglicherweise ist das Auto 1972 nämlich gestohlen worden. Das soll jetzt eine Zeugin behauptet haben. Demnach hatte der Oldtimer ihrem Mann gehört. Aber wie das Auto Baujahr 1970 dann in den Fluss gekommen ist, das weiß auch sie nicht. Ein Angler hatte den Manta in der Donau entdeckt. Feuerwehr, Wasserwacht und THW haben ihn dann in einer aufwendigen Auktion in rund 5 Metern Tiefe gefunden und geborgen. In den USA hat die jährliche Entwicklerkonferenz von Apple begonnen. Hier stellt der Konzern traditionell künftige Software vor. Mit ganz besonderer Spannung erwartet wurden diesmal neue Funktionen mit künstlicher Intelligenz. Apple hat einen neuen Anlauf gemacht, KI im großen Stil im Alltag der Nutzer seiner Geräte zu bringen. Andrei Sokolov berichtet für uns.
5: Apple verspricht ja die Sprachassistentin Siri, die es schon seit vielen Jahren gibt, zu einer wirklich nützlichen künstlichen Intelligenz zu machen. Das bedeutet nach Lesart des Konzerns, dass Siri Zugriff auf die Informationen der Nutzer haben muss, versteht, was ihre Situation gerade ist und gleichzeitig auf allen Geräten präsent sein muss, die die Menschen alltäglich nutzen.
4: Wer in Europa noch halbwegs zumindest günstig Urlaub machen will, wird im Süden fündig. Laut Statistischem Bundesamt sind Hotels und Restaurantbesuche dort zum Teil nur halb so teuer wie in Deutschland, ganz besonders in Bulgarien und auch Nordmazedonien. In Portugal sparen Urlauber im Schnitt immer noch ein Drittel, in Spanien ein Fünftel.
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6: Aktuell habt ihr freie Fahrt.
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6: Unter anderem Obergiesing, die Tegernseer Landstraße stadtauswärts. Gute Fahrt.
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2: Schirm nicht vergessen, heute grau, immer wieder Regen. Maximal 18 Grad gibt's dazu in der Spitze. Tief Rosi ist schuld. Tief Rosi bleibt auch noch im Wettertrend für München und Umgebung. Morgen nass, kalt, maximal 14 Grad. Am Donnerstag wechselhaft, immerhin zeigt sich da hier und da auch mal die Sonne zwischendurch.
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4: Aktuell habt ihr freie Fahrt.
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4: Unter anderem Obergiesing, die Tegernseer Landstraße stadtauswärts. Gute Fahrt.
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3: Heute tagsüber trüb und grau, immer wieder Regen, vergesst den Schirm nicht. Maximal 18 Grad gibt's dazu in der Spitze. Und der Wettertrend für München und Umgebung, morgen nass, kalt bei maximal 14 Grad. Am Donnerstag wechselhaft, immerhin kommt da auch wieder ein bisschen Sonne zwischendurch bei 16 Grad.
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4: Mit Lennart Werner. Guten Morgen. Künstliche Intelligenz revolutioniert den Alltag von vielen, sei es in der Schule, in der Arbeit oder in der Erziehung. Denn KI kann Kindern besser soziale Werte wie Empathie vermitteln als Eltern. Und das sagt laut einer neuen Umfrage nicht irgendwer, sondern die Eltern selbst. Experten zufolge werde dadurch deutlich, dass Eltern überfordert oder zu selbstkritisch seien. Der Luise-Kieselbach-Tunnel ist ein absoluter Knotenpunkt hier in München. 089 Kult München-Reporterin Julia Kafka. Und der ist bald einen ganzen Monat lang gesperrt.
5: Ja, wie die Stadt München jetzt mitgeteilt hat, wird der Luise-Kieselbach-Tunnel vom 1. Juli bis zum 2. August in Richtung Norden gesperrt. Grund ist ein LKW, der vor 2 Jahren im Tunnel gebrannt hat. Die Sanierungsarbeiten finden aber erst jetzt statt. Die Stadt empfiehlt sogar, den Münchner Südwesten in der Zeit komplett zu umfahren.
4: Die DFB-Elf ist in ihrem WM-Quartier in North Carolina in den USA angekommen. Die Fußballer leben dort in einer Art Schloss, um sich für die Spiele der WM vorzubereiten. Das erste haben sie am Sonntagabend gegen Curaçao. Am Donnerstag beginnt die Weltmeisterschaft.
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6: Ab heute zieht das komplette Klinikum Harlaching in den Neubau um, also alle Patienten, Ärzte und das Pflegepersonal. Deshalb bleibt die Kindernotaufnahme heute und morgen geschlossen. Für Erwachsene ist sie nur morgen nicht erreichbar. Aus Harlaching, Alexandra Goretzka, 089 Kult.
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7: Aktuell sind alle Straßen frei.
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7: Trudering, die Gartenstadtstraße auswärts und im Landkreis Starnberg in Gilching auf der Wesslinger Straße stehen sie. Gute Fahrt.
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8: Mit Lionel Richie und den Bee Gees starten wir in diesem Dienstag. Schönen guten Morgen, kurz nach 6. 089.

0: 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Mit den Kulthits machen wir gleich weiter. Vorher gucken wir auf die Kultur, auf alles, was Spaß macht.
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0: Auf der Bühne zwei Typen, zwei Flügel, zwei Stimmen und ein Publikum, das entscheidet, was gespielt wird. Bei Notenlos, das Wunschkonzert der Extraklasse. Da treffen musikalisches Können und Improvisationstalent aufeinander im Theater Drehleier um 20 Uhr.
1: Tipp 2.
0: Um die Geschichte eines außergewöhnlich begabten Hochstaplers geht's im Film Catch Me If You Can mit Leonardo DiCaprio. Dieser Kultfilm basiert auch auf einer wahren Geschichte. Der Streifen um 20.15 Uhr in den City-Kinos.
1: Tipp 3.
0: Mit Latino-Vibes in den Feierabend. Das geht heute Abend am Kulturstrand am Vater Rheinbrunnen. Den perfekten Latino-Sound gibt's ab 17 Uhr. Und auch der Kulturbiergarten am Neptunbrunnen hat wieder auf. 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

Boy und Get Lucky hier auf 089 Kult. Schönen guten Morgen am Dienstag. Wir sind Münchens Sender für die größten Kult-Hits von den 80ern bis heute und für die Sommer-Kult-Songs. Jetzt eine Nummer, die haben wir schon lange nicht mehr gehört und ich freue mich, dass ich diesen Song im Schallarchiv für euch gefunden habe. Hier sind Big Mountain und Baby I Love You Way.

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8: Schirm nicht vergessen, heute grau, immer wieder Regen. Maximal 18 Grad gibt's dazu in der Spitze. Tief Rosi ist schuld. Tief Rosi bleibt auch noch im Wettertrend für München und Umgebung. Morgen nass, kalt, maximal 14 Grad. Am Donnerstag wechselhaft, immerhin zeigt sich da hier und da auch mal die Sonne zwischendurch.
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10: Aktuell gibt's keine Staus, sie kommt überall gut durch.
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10: Lochhausen auf der Eichelherer Straße auswärts und im Landkreis Starnberg im Berg auf der Münchner Straße steht einer. Gute Fahrt.
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11: Ach, das wird ein guter Tag heute. Das hab ich im großen Zehen. Auch wenn Daniel Powter gleich was anderes singt. Bad Day gibt's gleich bei mir. Vorher Madonna aus den 80ern. Like a prayer.

echtes Konzertschmankerl gibt's heute im Zirkus Krone. Da spielen die legendären The No Twist aus Weilheim und als Vorband haben sie auch eine Sensation.

traditionelle Gruppe im Programm, nämlich Hallway. Das ist eine Band aus München. Der Sound klingt so ein bisschen wie aus einem Coming-of-Age-Film. Also ganz dicke Empfehlung von mir. Hallway und The No Twist heute im Zirkus Krone um 20 Uhr. 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

Heute ist nicht irgendein Dienstag. Nein, heute ist Donald Duck Day. Jawohl, das gibt's wirklich. Der wird jedes Jahr am 9. Juni gefeiert und erinnert eben an den ersten animierten Kurzfilm, in dem Donald Duck zu sehen war. Das war übrigens im Jahr 1934. Der Film hieß The Wise Little Hen. Alles, was ihr sonst noch wissen solltet zum Start in diesen neuen Tag. Die Infos aus München, Bayern und der Welt für euch zusammengefasst um Punkt 7 Uhr in den 089-Kult-Nachrichten.

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4: Heute tagsüber trüb und grau, immer wieder Regen, vergesst den Schirm nicht. Maximal 18 Grad gibt's dazu in der Spitze. Und der Wettertrend für München und Umgebung, morgen nass, kalt bei maximal 14 Grad. Am Donnerstag wechselhaft, immerhin kommt da auch wieder ein bisschen Sonne zwischendurch bei 16 Grad.
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5: Mit Lennart Werner. Guten Morgen. Bei uns in München gibt es rund 150.000 Haushalte mit Kindern. Und in denen wird immer öfter künstliche Intelligenz befragt. Fast 60% der Eltern haben laut einer neuen Umfrage einer KI schon mal Erziehungsfragen gestellt und den Ratschlag dann oft blind befolgt. Viele Eltern sagen zudem, dass KI Werte wie Mitgefühl besser vermitteln kann als sie selbst. Er ist eine der Hauptverkehrsadern hier in München, der Luise-Kieselbach-Tunnel. 089 Kult München-Reporterin Julia Kafka, und der wird hunderttausenden Autofahrern bald ziemlich viel abverlangen.
6: Richtig, denn der Luise-Kieselbach-Tunnel wird für einen ganzen Monat lang gesperrt. Vom 1. Juli bis zum 2. August geht in Richtung Norden nichts mehr. Grund sind Sanierungsarbeiten. Vor 2 Jahren hat ein LKW im Tunnel gebrannt und die Arbeiten finden eben erst jetzt statt. Die Stadt empfiehlt, den Münchner Südwesten großräumig zu umfahren und optimiert aktuell noch mehrere Ausweichstrecken.
5: Wer auf der A9 an der Allianz Arena vorbeifährt, kann dort einen Kran mitten im Stadion sehen. Denn der Innenraum des Stadions wird aktuell für den Konzertsommer umgebaut. In dieser Woche spielt etwa zweimal Linkin Park dort. Die Allianz Arena wird für die Konzerte genutzt, weil das Olympiastadion saniert wird.
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7: Rund um den Candidplatz wird alles neu gemacht. Ab heute wird für die Arbeiten die Tegernseer Landstraße in Fahrtrichtung Stadion komplett gesperrt. Der Verkehr wird abgeleitet. Aus Giesing Andreas Werner, 089 Kult.
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8: Obacht auf der A96 Richtung Lindau zwischen Dreieck Südwest und Germering Süd. Da liegen Reifenteile auf der Autobahn und Stau auf dem mittleren Ring zwischen Donnersberger Brücke und Olympiapark. Grund ist die Baustelle. Aktuell braucht ihr da 11 Minuten länger.
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8: Unter anderem in Pasing auf der Aubinger Straße einwärts und im Landkreis Erding in Moosinning auf der Erdinger Straße wird geblitzt. Gute Fahrt.
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9: Wir gucken gleich mal gemeinsam auf die besten Tipps für euren Feierabend. Das tun wir nach Purple Disco.

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Ich bin Johannes Boos und ein ganz besonderes Wunschkonzert gibt's heute Abend im Theater Drehleier. Da treffen musikalisches Können und Improvisationstalent aufeinander, denn bei Notenlos, das Wunschkonzert der Extraklasse, da entscheidet das Publikum, was gespielt wird. Los geht's um 20 Uhr. Wenn ihr Bock auf einen Film habt, Catch Me If You Can, dieser Kultfilm mit Leonardo DiCaprio über einen außergewöhnlich begabten Hochstapler, gibt's heute in den City-Kinos. Um 20.15 Uhr geht's los. Und Joachim Ringelnatz, das ist ja eine der prägendsten Figuren der Münchner Kabarett- und Literaturgeschichte. Und einen Abend mit eben seinen Gedichten und Texten gibt's. Los geht's um 20 Uhr. Und zwar in der Gaststätte Alter Simpel. 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

Die größten Kulthits von den 80ern bis heute, das ist unser Versprechen. Schönen guten Morgen auf 089 Kult. Wir reisen ganz genau 23 Jahre zurück in der Zeit. Da ist Ronan Keating sage und schreibe ebenfalls 23 Tage durch Irland gelaufen. Und zwar für eine wohltätige Organisation, hat über $170.000 eingesammelt für den guten Zweck. Hier ist Ronan Keating auf 089 Kult.

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6: Schirm nicht vergessen, heute grau, immer wieder Regen. Maximal 18 Grad gibt es dazu in der Spitze. Tief Rosi ist schuld. Tief Rosi bleibt auch noch im Wettertrend für München und Umgebung. Morgen nass, kalt, maximal 14 Grad. Am Donnerstag wechselhaft, immerhin zeigt sich da hier und da auch mal die Sonne zwischendurch.
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8: Obacht, auf der A99 Ostumfahrung Richtung Nürnberg zwischen Ottobrunn und Hohenbrunn liegen Reifenteile auf der Straße. Dann Stau auf der A94 Richtung München zwischen Pastetten und Parsdorf, 16 Minuten plus. Und weiter Stau auf dem Mittleren Ring zwischen Donnersberger Brücke und Olympiapark. Grund ist weiter die Baustelle, ihr verliert 18 Minuten.
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8: Unter anderem in der Altstadt auf der Blumenstraße einwärts und in Pullach auf der Wolfratshauser Straße steht einer. Gute Fahrt.
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Wenn ihr in diesen Tagen am alten Botanischen Garten vorbeikommt, guckt doch mal an den Neptunbrunnen. Das ist eine ganz dicke Empfehlung von mir, denn da hat jetzt der Kulturbiergarten aufgemacht. Präsentiert von uns von 089 Kult. Um den Brunnen rum gibt's Biertische, die aufgebaut sind. Auf dem Rasen daneben stehen auch Liegestühle, wo ihr es euch bequem machen könnt. Los geht's immer schon um 12, also perfekt für die Mittagspause. Abends der Spaß bis 22 Uhr. Da gibt's zum Beispiel Sandwiches und Lachssemmeln, aber Woche für Woche eben auch wechselnde Foodtrucks für mehr Abwechslung, so wie ihr es auch bei uns musikalisch gewohnt seid. Es lohnt sich also immer mal wieder vorbeizugucken am Kulturbiergarten. Für durstige Kehlen unter anderem eine Moët Champagner Bar und den Neptun Stehausschank gibt's mit Bier vom Original Hofbräu München. Also guckt mal vorbei am Kulturbiergarten am Neptunbrunnen im alten Botanischen Garten. Heißer Tipp von mir. 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

Alex Warren und Ordinary auf 089 Kult. Ich bin Johannes Boos, wir spielen die größten Kult-Hits von den 80ern bis heute. Jetzt eine Nummer, da hört man nicht wirklich raus, dass Sänger Fergal Sharkey ursprünglich mal als Punkmusiker ins Showgeschäft eingestiegen ist. Seinen größten Erfolg, den hat er aber mit einer richtig romantischen Nummer gehabt, nämlich mit einem Song über die Suche nach wahrer, aufrichtiger Liebe. Hier ist Fergal Sharkey auf 089 Kult und der Good Heart.

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10: Heute tagsüber trüb und grau, immer wieder Regen, vergesst den Schirm nicht. Maximal 18 Grad gibt's dazu in der Spitze. Und der Wettertrend für München und Umgebung, morgen nass, kalt bei maximal 14 Grad. Am Donnerstag wechselhaft, immerhin kommt da auch wieder ein bisschen Sonne zwischendurch bei 16 Grad.
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11: Mit Lennart Werner. Guten Morgen. Künstliche Intelligenz revolutioniert den Alltag von vielen, sei es in der Schule, in der Arbeit oder in der Erziehung. Denn KI kann Kindern besser soziale Werte wie Empathie vermitteln als Eltern. Und das sagt laut einer neuen Umfrage nicht irgendwer, sondern die Eltern selbst. Experten zufolge werde dadurch deutlich, dass Eltern überfordert oder zu selbstkritisch seien. Der Luise-Kieselbach-Tunnel ist ein absoluter Knotenpunkt hier in München. 089-Kult-München-Reporterin Julia Kafka. Und der ist bald einen ganzen Monat lang gesperrt.
12: Ja, wie die Stadt München jetzt mitgeteilt hat, wird der Luise-Kieselbach-Tunnel vom 1. Juli bis zum 2. August in Richtung Norden gesperrt. Grund ist ein LKW, der vor 2 Jahren im Tunnel gebrannt hat. Die Sanierungsarbeiten finden aber erst jetzt statt. Die Stadt empfiehlt sogar, den Münchner Südwesten in der Zeit komplett zu umfahren.
11: Die DFB-Elf ist in ihrem WM-Quartier in North Carolina in den USA angekommen. Die Fußballer leben dort in einer Art Schloss, um sich für die Spiele der WM vorzubereiten. Das erste haben sie am Sonntagabend gegen Curaçao. Am Donnerstag beginnt die Weltmeisterschaft.
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13: Ab heute zieht das komplette Klinikum Harlaching in den Neubau um, also alle Patienten, Ärzte und das Pflegepersonal. Deshalb bleibt die Kindernotaufnahme heute und morgen geschlossen. Für Erwachsene ist sie nur morgen nicht erreichbar. Aus Harlaching, Alexandra Goralska, 089 Kult.
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14: Ist viel los heute, plant überall mehr Zeit ein. Weiter Stau auf der A94 Richtung München zwischen Paarstetten und Markt Schwaben. Da steht ein kaputter LKW auf der rechten Spur. Über 20 Minuten plus und es staut sich auch weiter auf dem mittleren Ring zwischen Donnersberger Brücke und Olympiapark wegen der Baustelle. Es kommen 26 Minuten on top.
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14: Unter anderem in Ramersdorf auf der Rosenheimer Straße einwärts und im Landkreis Starnberg in Gilching auf der Karolinger Straße stehen sie. Gute Fahrt!
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15: Mit den Eurythmics starten wir diesen Dienstag. Schönen guten Morgen, kurz nach 8 mit Here Comes the Rain Again. 089.

0: Wir sind München Sender für Kulthits und Kultur. Mit den Kulthits machen wir gleich weiter. Vorher gucken wir auf die Kultur, auf alles, was Spaß macht.
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0: Auf der Bühne zwei Typen, zwei Flügel, zwei Stimmen und ein Publikum, das entscheidet, was gespielt wird. Bei Notenlos, das Wunschkonzert der Extraklasse. Da treffen musikalisches Können und Improvisationstalent aufeinander im Theater Drehleier um 20 Uhr.
1: Tipp 2.
0: Um die Geschichte eines außergewöhnlich begabten Hochstaplers geht's im Film Catch Me If You Can mit Leonardo DiCaprio. Dieser Kultfilm basiert auch auf einer wahren Geschichte. Der Streifen um 20.15 Uhr in den City-Kinos.
1: Tipp 3.
0: Mit Latino-Vibes in den Feierabend. Das geht heute Abend am Kulturstrand am Vater-Rhein-Brunnen. Den perfekten Latino-Sound gibt's ab 17 Uhr. Und auch der Kulturbiergarten am Neptunbrunnen hat wieder auf. 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

Wir spielen die größten Kult-Hits von den 80ern bis heute. Wir sind 089 Kult. Ich bin Johannes Boos. Und heute vor 42 Jahren Platz 1 in den USA in den Billboard-Charts. Diese Nummer hier von Cyndi Lauper. Time After Time.

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10: Schirm nicht vergessen, heute grau, immer wieder Regen. Maximal 18 Grad gibt's dazu in der Spitze. Tief Rosi ist schuld. Tief Rosi bleibt auch noch im Wettertrend für München und Umgebung. Morgen nass, kalt, maximal 14 Grad. Am Donnerstag wechselhaft, immerhin zeigt sich da hier und da auch mal die Sonne zwischendurch.
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12: Viel los heute, plant überall mindestens 10 Minuten mehr ein. Der längste Stau auf der A99 Westumfahrung Richtung Nürnberg zwischen Kreuz Südwest und Germering Nord. Aktuell braucht ihr dann 29 Minuten länger. Und auch Stau auf dem mittleren Ring zwischen A8 und Englischer Garten nach einem Unfall. Die mittlere Spur ist dicht. Hier sind 26 Minuten plus.
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12: Unter anderem in Berg am Leim auf der Heinrich-Wieland-Straße. Einwärts und in Dachau auf der Josef-Scheidel-Straße stehen sie auch. Gute Fahrt.
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13: Für alle Feinschmecker in der Musik, ein Konzerthighlight heute in der Stadt. Alle Infos gleich bei mir nach Kulthits von Alessia Cara und Aha.
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Nächstes Konzertschmankerl gibt's heute im Zirkus Krone. Da spielen die legendären The No Twist aus Weilheim und als Vorband haben sie auch eine sensationelle Gruppe im Programm, nämlich Hallway. Das ist eine Band aus München. Der Sound klingt so ein bisschen wie aus einem Coming-of-Age-Film. Also ganz dicke Empfehlung von mir. Hallway und The No Twist heute im Zirkus Krone um 20 Uhr. 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

Heute ist nicht irgendein Dienstag, nein, heute ist Donald Duck Day. Jawohl, das gibt's wirklich. Der wird jedes Jahr am 9. Juni gefeiert und erinnert eben an den ersten animierten Kurzfilm, in dem Donald Duck zu sehen war. Das war übrigens im Jahr 1934. Der Film hieß The Wise Little Hen. Alles, was ihr sonst noch wissen solltet zum Start in diesen neuen Tag. Die Infos aus München, Bayern und der Welt für euch zusammengefasst um Punkt 9 Uhr in den 089-Kult-Nachrichten.

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9: Heute tagsüber trüb und grau, immer wieder Regen, vergesst den Schirm nicht. Maximal 18 Grad gibt's dazu in der Spitze. Und der Wettertrend für München und Umgebung, morgen nass, kalt bei maximal 14 Grad. Am Donnerstag wechselhaft, immerhin kommt da auch wieder ein bisschen Sonne zwischendurch bei 16 Grad.
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10: Mit Lennart Werner. Guten Morgen. Bei uns in München gibt es rund 150.000 Haushalte mit Kindern und in denen wird immer öfter künstliche Intelligenz befragt. Fast 60% der Eltern haben laut einer neuen Umfrage einer KI schon mal Erziehungsfragen gestellt und den Ratschlag dann oft blind befolgt. Viele Eltern sagen zudem, dass KI Werte wie Mitgefühl besser vermitteln kann als sie selbst. Er ist eine der Hauptverkehrsadern hier in München, der Luise-Kieselbach-Tunnel. 089-Kult München-Reporterin Julia Kafka, und der wird hunderttausenden Autofahrern bald ziemlich viel abverlangen.
11: Richtig, denn der Luise-Kieselbach-Tunnel wird für einen ganzen Monat lang gesperrt. Vom 1. Juli bis zum 2. August geht in Richtung Norden nichts mehr. Grund sind Sanierungsarbeiten. Vor 2 Jahren hat ein LKW im Tunnel gebrannt und die Arbeiten finden eben erst jetzt statt. Die Stadt empfiehlt, den Münchner Südwesten großräumig zu umfahren und optimiert aktuell noch mehrere Ausweichstrecken.
10: Wer auf der A9 an der Allianz Arena vorbeifährt, kann dort einen Kran mitten im Stadion sehen, denn der Innenraum des Stadions wird aktuell für den Konzertsommer umgebaut. In dieser Woche spielt etwa 2x Linkin Park dort. Die Allianz Arena wird für die Konzerte genutzt, weil das Olympiastadion saniert wird.
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13: Rund um den Candidplatz wird alles neu gemacht. Ab heute wird für die Arbeiten die Tegernseer Landstraße in Fahrtrichtung Stadion komplett gesperrt. Der Verkehr wird abgeleitet. Aus Giesing, Andreas Werner, 089 Kult.
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14: Die Straßen sind richtig voll, plant überall mindestens 10 Minuten extra ein. Hier die längsten Staus auf dem mittleren Ring zwischen A8 und Englischer Garten nach dem Unfall. Die mittlere Spur ist noch blockiert. Aktuell dauert es 31 Minuten länger und es staut sich auf die A94 zurück. Und noch ein Stau auf dem mittleren Ring zwischen Luise-Kieselbach-Tunnel und Olympiapark. Hier dauert es 26 Minuten länger und es staut sich auch auf die A96 und A95 zurück.
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14: In Leim auf der Guido-Schneble-Straße einwärts und im Landkreis Ebersberg in Zonneding auf der Egel-Hartinger Straße. Gute Fahrt.
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19: Wir gucken gleich mal gemeinsam auf die besten Tipps für euren Feierabend. Das tun wir nach 4 der größten Kulthits am Stück. Ed Sheeran gleich für euren Vormittag. Und den Auftakt macht Mike Oldfield. 089

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Ich bin Johannes Boos und ein ganz besonderes Wunschkonzert gibt's heute Abend im Theater Drehleier. Da treffen musikalisches Können und Improvisationstalent aufeinander, denn bei Notenlos, das Wunschkonzert der Extraklasse, da entscheidet das Publikum, was gespielt wird. Los geht's um 20 Uhr. Wenn ihr Bock auf einen Film habt, Catch Me If You Can, dieser Kultfilm mit Leonardo DiCaprio über einen außergewöhnlich begabten Hochstapler, gibt's heute in den City-Kinos. Um 20.15 Uhr geht's los. Und Joachim Ringelnatz, das ist ja eine der prägendsten Figuren der Münchner Kabarett- und Literaturgeschichte. Und einen Abend mit eben seinen Gedichten und Texten gibt's. Los geht's um 20 Uhr und zwar in der Gaststätte Alter Simpel. 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
7: Schirm nicht vergessen, heute grau, immer wieder Regen. Maximal 18 Grad gibt es dazu in der Spitze. Tief Rosi ist schuld. Tief Rosi bleibt auch noch im Wettertrend für München und Umgebung. Morgen nass, kalt, maximal 14 Grad. Am Donnerstag wechselhaft, immerhin zeigt sich da hier und da auch mal die Sonne zwischendurch.
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9: Immer noch viel los. Ihr braucht überall mindestens 10 Minuten länger. Hier die längsten Staus auf dem mittleren Ring zwischen Luise-Kiesebach-Tunnel und Olympiapark. Aktuell braucht ihr da 26 Minuten länger und es staut sich auf die A96 und 95 zurück. Und Stau auf der A99 Westumfahrung Richtung Nürnberg zwischen Lochhausen und Ludwigsfeld. 16 Minuten plus.
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9: Bogenhausen auf der Einsteinstraße auswärts und im Landkreis Starnberg in Gilching auf der Wesslinger Straße stehen sie. Gute Fahrt.
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11: Es gibt eine richtig coole neue Location bei uns in der Stadt. Ziemlich zentral, also perfekt, um mal in der Mittagspause oder nach Feierabend vorbeizugucken. Um was es geht, alle Infos gleich bei mir.

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Wenn ihr in diesen Tagen am alten Botanischen Garten vorbeikommt, guckt doch mal an den Neptunbrunnen. Das ist eine ganz dicke Empfehlung von mir, denn da hat jetzt der Kulturbiergarten aufgemacht. Präsentiert von uns von 089 Kult. Um den Brunnen rum gibt's Biertische, die aufgebaut sind. Auf dem Rasen daneben stehen auch Liegestühle, wo ihr es euch bequem machen könnt. Los geht's immer schon um 12, also perfekt für die Mittagspause. Abends der Spaß bis 22 Uhr. Da gibt's zum Beispiel Sandwiches und Lachssemmeln, aber Woche für Woche eben auch wechselnde Foodtrucks für mehr Abwechslung, so wie ihr es auch bei uns musikalisch gewohnt seid. Es lohnt sich also immer mal wieder vorbeizugucken am Kulturbiergarten. Für durstige Kehlen unter anderem eine Moet Champagner Bar und den Neptun Stehausschank gibt's mit Bier vom Original Hofbräu München. Also guckt mal vorbei am Kulturbiergarten am Neptunbrunnen im alten Botanischen Garten. Heißer Tipp von mir. 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
10: Heute tagsüber trüb und grau, immer wieder Regen, vergesst den Schirm nicht. Maximal 18 Grad gibt's dazu in der Spitze. Und der Wettertrend für München und Umgebung, morgen nass, kalt bei maximal 14 Grad. Am Donnerstag wechselhaft, immerhin kommt da auch wieder ein bisschen Sonne zwischendurch bei 16 Grad.
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11: Mit Oliver Urbanke. Grüß Gott. Morgen treffen Arbeitgeber und Gewerkschaften mit den Spitzen von Union und SPD zu Beratungen über Reformen zusammen. Dabei geht es auch um die Rente und wie sie künftig finanziert werden soll. Arbeitgeberpräsident Dulger mahnt zu Vorsicht. Katrin Müller berichtet.
12: Zum 1. Juli werden die Renten noch einmal deutlich um mehr als 4% erhöht. Den Beitragszahlern sei es nicht zu vermitteln, dass die Altersbezüge damit stärker steigen sollen als Löhne und Preise, so Arbeitgeberpräsident Dulger. Er warnt vor noch mehr Belastungen und Beitragssätzen für die Rente von 20%.
11: Ein Traumplatz für Augsburg, Pech für München. Beim Glücksatlas-Ranking der Süddeutschen Kassenlotterie SKL landet Augsburg auf Platz 2 nach Spitzenreiter Erfurt und vor Hamburg, Köln oder Essen. München dagegen schafft es nur auf Platz 24, gleichauf mit Leipzig, während Nürnberg als zweitgrößte Stadt des Freistaats sogar nur auf Platz 35 kommt. Ausgewertet wurde die Lebenszufriedenheit in 40 deutschen Großstädten. In Deutschland haben sich im vergangenen Jahr so viele Bäckermeisterinnen und Meister wie noch nie selbstständig gemacht. Nach Angaben des Zentralverbands gab es rund 450 Neugründungen, aber die Zahl der kleinen handwerklichen Bäckereibetriebe sank gleichzeitig um fast 3%. Der Verband fordert unter anderem, dass am Sonntag länger gearbeitet werden dürfe. Am Donnerstag startet die Fußball-Weltmeisterschaft in Kanada, Mexiko und den USA. Viele Fußballfans freuen sich sicher auch wieder drauf, die Spiele gemeinsam mit Freunden und Familie zu schauen. Weil viele Partien wegen der Zeitverschiebung aber oft erst spät abends stattfinden, haben Bundesregierung und Bundesrat eine Lockerung der Nachtruheregeln beschlossen. Städte und Gemeinden können so Public-Viewing-Veranstaltungen auch in dieser Zeit erlauben.
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13: Obacht in Giesing auf der Verenheerstraße, Höhe Eintrachtstraße. Da gab es einen Unfall in der Kreuzung. Dann immer noch Stau auf dem mittleren Ring zwischen Luise-Kieselbach-Tunnel und Olympiapark. Aktuell braucht er noch 17 Minuten länger und es staut sich weiter auf die A96 zurück. Und Stau in der Ludwigsvorstadt auf der Lindwurmstraße zwischen Goetheplatz und Sendlinger Tor. 16 Minuten plus.
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13: Trudering auf der Gartenstadtstraße beidseitig und im Landkreis Starnberg im Berg auf der Münchner Straße wird geblitzt. Gute Fahrt.
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10: Schirm nicht vergessen, heute grau, immer wieder Regen. Maximal 18 Grad gibt's dazu in der Spitze. Tief Rosi ist schuld. Tief Rosi bleibt auch noch im Wettertrend für München und Umgebung. Morgen nass, kalt, maximal 14 Grad. Am Donnerstag wechselhaft, immerhin zeigt sich da hier und da auch mal die Sonne zwischendurch.
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12: Gute Nachrichten, der Verkehr hat sich größtenteils beruhigt. Nur noch vereinzelt Staus. Der längste weiter auf dem Mittleren Ring zwischen Donnersberger Brücke und Olympiapark wegen der Baustelle. Ihr braucht noch 11 Minuten länger.
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12: Unter anderem in Lochhausen auf der Eichelheerstraße auswärts und im Landkreis Erdingen-Mosingen auf der Erdinger Straße stehen sie. Gute Fahrt.
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9: Heute tagsüber trüb und grau, immer wieder Regen. Vergesst den Schirm nicht. Maximal 18 Grad gibt's dazu in der Spitze. Und der Wettertrend für München und Umgebung. Morgen nass, kalt bei maximal 14 Grad. Am Donnerstag wechselhaft. Immerhin kommt da auch wieder ein bisschen Sonne zwischendurch bei 16 Grad.
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10: Nicolas Pinkernell, grüß Gott. Wo leben die glücklichsten Menschen in Deutschland? Laut dem neuen Glücksatlas in Thüringens Landeshauptstadt Erfurt. München liegt unter den 40 größten Städten auf Platz 24 und macht damit im Vergleich zum Vorjahr drei Plätze gut. Trotz hohem Einkommen, einer schönen Umgebung und viel Kultur liegt das vor allem an den hohen Preisen und einer überforderten Infrastruktur, heißt es. Den Prospekt oder die App durchschauen und dann auf Vorrat kaufen, was gerade im Angebot ist. Im europaweiten Vergleich machen wir Deutschen das besonders oft, das zeigt eine neue Umfrage. Fast 3/4 der Kaufentscheidungen werden durch Rabatte beeinflusst. Außerdem kaufen 55% der Befragten regelmäßig die Eigenmarken statt teure Markenprodukte. Das sind über 15% mehr als im europäischen Schnitt. Übermorgen startet die teuerste WM jemals und die FIFA findet jetzt noch eine weitere Einnahmequelle. Und zwar bietet der Weltverband Fans an, ihren Namen oder einen Gruß auf der Anzeigetafel im Stadion einzublenden, also etwa einen Heiratsantrag. Die Botschaft ist auf 30 Zeichen begrenzt, kostet aber rund 70 Euro.
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11: Der Bergbus von München in die Alpen wird immer beliebter. Wer ein Deutschland-Ticket hat, fährt kostenlos. Der Alpenverein spendiert den Mitgliedern nun zusätzlich eine kostenlose Übernachtung auf den Berghütten, wie zum Beispiel dem Rotwandhaus, wenn sie umweltfreundlich anreisen. Vom Hauptbahnhof Alena Kohler, 089 Kult.
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12: Nach wie vor Stau auf dem mittleren Ring zwischen Donnersberger Brücke und Olympiapark. Grund ist die Baustelle, 9 Minuten plus.
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12: Pasing auf der Aubinger Straße einwärts und in Pullach auf der Wolfratshauser Straße wird geblitzt. Gute Fahrt.
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12: Schirm nicht vergessen, heute grau, immer wieder Regen. Maximal 18 Grad gibt's dazu in der Spitze. Tief Rosi ist schuld. Tief Rosi bleibt auch noch im Wettertrend für München und Umgebung. Morgen nass, kalt, maximal 14 Grad. Am Donnerstag wechselhaft, immerhin zeigt sich da hier und da auch mal die Sonne zwischendurch.
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14: Aktuell gibt's keine großen Staus.
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14: Unter anderem in der Altstadt auf der Blumenstraße, einwärts und im Landkreis Starnberg in Gilching auf der Karolingerstraße. Gute Fahrt.
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11: Heute tagsüber trüb und grau, immer wieder Regen, vergesst den Schirm nicht. Maximal 18 Grad gibt's dazu in der Spitze. Und der Wettertrend für München und Umgebung, morgen nass, kalt bei maximal 14 Grad. Am Donnerstag wechselhaft, immerhin kommt da auch wieder ein bisschen Sonne zwischendurch bei 16 Grad.
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12: Mit Lennart Werner. Grüß Gott. Hohes Einkommen, viel Kultur, wunderschöne Umgebung, aber auch viele Singles, teure Mieten und eine überforderte Infrastruktur. Das ist das Fazit des neuen Glücksatlas zur Lebenszufriedenheit bei uns in der Stadt. München landet da unter 40 Großstädten auf Platz 24, gleich auf mit Leipzig. München macht damit 3 Plätze gut im Vergleich zu letztem Jahr. Die glücklichsten Großstädter leben in Erfurt. Vor der Arbeit oder besonders am Wochenende kann die Schlange vor dem Bäcker schon mal länger sein. Im vergangenen Jahr gab es so viele Gründungen wie noch nie in Deutschland. Knapp 450 Bäckermeister haben sich laut dem Zentralverband des Bäckerhandwerks selbstständig gemacht. Trotzdem seien viele Betriebe wegen gestiegener Kosten und Bürokratie am Limit. Deshalb fordert der Verband, dass am Sonntag länger gearbeitet werden darf. Eltern sind mittlerweile zu selbstkritisch oder überfordert mit der Erziehung der eigenen Kinder. Das sagen Experten zu einer neuen Umfrage. Darin sagten über 40% der Eltern, dass künstliche Intelligenz Werte wie Empathie besser vermitteln könne als sie selbst.
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14: Die Fahrgäste und Pendler kennen die Polizeistreifen am Hauptbahnhof. Künftig will die Polizei gemeinsam mit Mitarbeitern von Bahn und MVG für mehr Sicherheit sorgen. Heute ist der offizielle Start für die sogenannten Quattro-Streifen. Vom Hauptbahnhof Andreas Werner, 089 Kult.
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16: Die A92 Richtung München Höhe Kreuz Neufahrn ist in der Überleitung auf die A9 Richtung München gesperrt. Grund ist ein Unfall.
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16: Ramersdorf auf der Rosenheimer Straße einwärts und in Dachau auf der Josef-Scheidel-Straße stehen sie. Gute Fahrt.
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8: So, jetzt können alle Dachgeschossler mal kurz durchatmen. Die Schafskälte schickt den Sommer nämlich in eine kurze Pause. Heute gibt's immer wieder Regen bei maximal 18 Grad. Und der Wettertrend für München und Umgebung. Morgen kühlt es dann auf nasskalte 14 Grad ab. Der Regen bleibt auch erstmal bis Freitag. Zum Wochenende boxt sich die Sonne dann aber wieder durch.
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10: Servus, liebe Autofahrer. Auf der A92 sind am Kreuz Neufahrn die Überleitungen auf die A9 in Richtung München gesperrt. Hier gab es einen Unfall mit mehreren Fahrzeugen. Wenn ihr auf die A9 wollt, dann am besten ab Unterschleißheim über die B13.
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10: Geblitzt wird in Leim auf der Guido-Schneeble-Straße einwärts und im Kreis Ebersberg in Zonneding auf der Egelhartinger Straße. Gute Fahrt.
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9: Regenschirme einpacken, der Sommer macht eine kurze Verschnaufspause. Heute regnet es immer mal wieder bei maximal 18 Grad. Und der Wettertrend für München und Umgebung, morgen wird es ähnlich nasskalt bei nur 14 Grad. Bis Freitag bleibt es auch erstmal so, aber zum Wochenende kommt die Sonne dann wieder zurück.
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10: Nicolas Pinkernell, grüß Gott. Wo leben die glücklichsten Menschen in Deutschland? Laut dem neuen Glücksatlas in Thüringens Landeshauptstadt Erfurt. München liegt unter den 40 größten Städten auf Platz 24 und macht damit im Vergleich zum Vorjahr 3 Plätze gut. Trotz hohem Einkommen, einer schönen Umgebung und viel Kultur liegt das vor allem an den hohen Preisen und einer überforderten Infrastruktur, heißt es. Den Prospekt oder die App durchschauen und dann auf Vorrat kaufen, was gerade im Angebot ist. Im europaweiten Vergleich machen wir Deutschen das besonders oft, das zeigt eine neue Umfrage. Fast 3/4 der Kaufentscheidungen werden durch Rabatte beeinflusst. Außerdem kaufen 55% der Befragten regelmäßig die Eigenmarken statt teure Markenprodukte. Das sind über 15% mehr als im europäischen Schnitt. Übermorgen startet die teuerste WM jemals und die FIFA findet jetzt noch eine weitere Einnahmequelle. Und zwar bietet der Weltverband Fans an, ihren Namen oder einen Gruß auf der Anzeigetafel im Stadion einzublenden, also etwa einen Heiratsantrag. Die Botschaft ist auf 30 Zeichen begrenzt, kostet aber rund 70 Euro.
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11: Der Bergbus von München in die Alpen wird immer beliebter. Wer ein Deutschland-Ticket hat, fährt kostenlos. Der Alpenverein spendiert den Mitgliedern nun zusätzlich eine kostenlose Übernachtung auf den Berghütten, wie zum Beispiel dem Rotwandhaus, wenn sie umweltfreundlich anreisen. Vom Hauptbahnhof Alena Kohler, 089 Kult.
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12: Servus, liebe Autofahrer. In Ramersdorf ist die Bad Schachener Straße, Höhe der Heinrich-Wieland-Straße, stadteinwärts gesperrt. Grund ist ein Feuerwehreinsatz. Und auf der A92 Richtung München ist am Kreuz Neufahrn die Überleitung auf die A9 in Richtung München gesperrt. Hier laufen Bergungsarbeiten nach einem Unfall. Wenn ihr auf die A9 wollt, dann am besten ab Unterschleißheim über die B13.
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12: Geblitzt wird in Bogenhausen auf der Einsteinstraße auswärts und im Kreis Starnberg im Berg auf der Münchner Straße. Gute Fahrt.
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10: So, jetzt können alle Dachgeschossler mal kurz durchatmen. Die Schafskälte schickt den Sommer nämlich in eine kurze Pause. Heute gibt's immer wieder Regen bei maximal 18 Grad. Und der Wettertrend für München und Umgebung. Morgen kühlt es dann auf nasskalte 14 Grad ab. Der Regen bleibt auch erstmal bis Freitag. Zum Wochenende boxt sich die Sonne dann aber wieder durch.
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12: Servus, liebe Autofahrer. In Ramersdorf ist die Bad Schachener Straße, Höhe der Heinrich-Wieland-Straße, stadteinwärts gesperrt. Grund ist ein Feuerwehreinsatz. Und auf der A92 Richtung München ist am Kreuz Neufahren die Überleitung auf die A9 in Richtung München gesperrt. Hier laufen Bergungsarbeiten nach einem Unfall. Wenn ihr auf die A9 wollt, dann am besten ab Unterschleißheim über die B13.
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12: Geblitzt wird in Bogenhausen auf der Einsteinstraße auswärts und im Kreis Starnberg im Berg auf der Münchner Straße. Gute Fahrt.
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9: Regenschirme einpacken, der Sommer macht eine kurze Verschnaufspause. Heute regnet es immer mal wieder bei maximal 18 Grad. Und der Wettertrend für München und Umgebung, morgen wird es ähnlich nasskalt bei nur 14 Grad. Bis Freitag bleibt es auch erstmal so, aber zum Wochenende kommt die Sonne dann wieder zurück.
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10: Mit Lennart Werner. Grüß Gott. Hohes Einkommen, viel Kultur, wunderschöne Umgebung, aber auch viele Singles, teure Mieten und eine überforderte Infrastruktur. Das ist das Fazit des neuen Glücksatlas zur Lebenszufriedenheit bei uns in der Stadt. München landet da unter 40 Großstädten auf Platz 24, gleichauf mit Leipzig. München macht damit 3 Plätze gut im Vergleich zu letztem Jahr. Die glücklichsten Großstädter leben in Erfurt. Vor der Arbeit oder besonders am Wochenende kann die Schlange vor dem Bäcker schon mal länger sein. Im vergangenen Jahr gab es so viele Gründungen wie noch nie in Deutschland. Knapp 450 Bäckermeister haben sich laut dem Zentralverband des Bäckerhandwerks selbstständig gemacht. Trotzdem seien viele Betriebe wegen gestiegener Kosten und Bürokratie am Limit. Deshalb fordert der Verband, dass am Sonntag länger gearbeitet werden darf. Eltern sind mittlerweile zu selbstkritisch oder überfordert mit der Erziehung der eigenen Kinder. Das sagen Experten zu einer neuen Umfrage. Darin sagten über 40% der Eltern, dass künstliche Intelligenz Werte wie Empathie besser vermitteln könne als sie selbst.
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11: Die Fahrgäste und Pendler kennen die Polizeistreifen am Hauptbahnhof. Künftig will die Polizei gemeinsam mit Mitarbeitern von Bahn und MVG für mehr Sicherheit sorgen. Heute ist der offizielle Start für die sogenannten Quattro-Streifen. Vom Hauptbahnhof Andreas Werner, 089 Kult.
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12: Service zu euch in die Autos in Ramersdorf. Da ist noch immer die Bad Schachener Straße gesperrt, Höhe der Heinrich-Wieland-Straße einwärts wegen eines Feuerwehreinsatzes.
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12: Geblitzt wird in Berg am Leim, in der Heinrich-Wieland-Straße einwärts und im Landkreis Starnberg stehen sie in Berg in der Münchner Straße. Gute Fahrt.
13: Weiter geht's bei der Arbeit. 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
6: So, jetzt können alle Dachgeschossler mal kurz durchatmen. Die Schafskälte schickt den Sommer nämlich in eine kurze Pause. Heute gibt's immer wieder Regen bei maximal 18 Grad. Und der Wettertrend für München und Umgebung. Morgen kühlt es dann auf nasskalte 14 Grad ab. Der Regen bleibt auch erstmal bis Freitag. Zum Wochenende boxt sich die Sonne dann aber wieder durch.
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8: Servus zu euch in die Autos. Im Moment schaut's ganz gut aus. Keine größeren Staus und Störungen.
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8: Geblitzt wird in Berg am Leim, in der Heinrich-Wieland-Straße einwärts und im Landkreis Starnberg stehen sie in Berg in der Münchner Straße. Gute Fahrt.
7: Weiter geht's bei der Arbeit. 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
10: Regenschirme einpacken, der Sommer macht eine kurze Verschnaufspause. Heute regnet es immer mal wieder bei maximal 18 Grad. Und der Wettertrend für München und Umgebung, morgen wird es ähnlich nasskalt bei nur 14 Grad. Bis Freitag bleibt es auch erstmal so, aber zum Wochenende kommt die Sonne dann wieder zurück.
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11: Nicolas Pinkernell, grüß Gott. Wo leben die glücklichsten Menschen in Deutschland? Laut dem neuen Glücksatlas in Thüringens Landeshauptstadt Erfurt. München liegt unter den 40 größten Städten auf Platz 24 und macht damit im Vergleich zum Vorjahr 3 Plätze gut. Trotz hohem Einkommen, einer schönen Umgebung und viel Kultur liegt das vor allem an den hohen Preisen und einer überforderten Infrastruktur, heißt es. Den Prospekt oder die App durchschauen und dann auf Vorrat kaufen, was gerade im Angebot ist. Im europaweiten Vergleich machen wir Deutschen das besonders oft, das zeigt eine neue Umfrage. Fast 3/4 der Kaufentscheidungen werden durch Rabatte beeinflusst. Außerdem kaufen 55% der Befragten regelmäßig die Eigenmarken statt teure Markenprodukte. Das sind über 15% mehr als im europäischen Schnitt. Übermorgen startet die teuerste WM jemals und die FIFA findet jetzt noch eine weitere Einnahmequelle. Und zwar bietet der Weltverband Fans an, ihren Namen oder einen Gruß auf der Anzeigetafel im Stadion einzublenden, also etwa einen Heiratsantrag. Die Botschaft ist auf 30 Zeichen begrenzt, kostet aber rund 70 Euro.
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12: Der Bergbus von München in die Alpen wird immer beliebter. Wer ein Deutschlandticket hat, fährt kostenlos. Der Alpenverein spendiert den Mitgliedern nun zusätzlich eine kostenlose Übernachtung auf den Berghütten, wie zum Beispiel dem Rotwandhaus, wenn sie umweltfreundlich anreisen. Vom Hauptbahnhof Alena Kohler, 089 Kult.
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13: Servus zu euch in die Autos und Obacht bitte auf der A96 auswärts, also Richtung Lindau, direkt am Autobahnanfang Höhe Leim steht ein kaputtes Auto und es sind auch Menschen auf der Fahrbahn.
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13: Der Blitz wird in Leim, Guido-Schneeble-Straße einwärts und im Landkreis Starnberg im Berg in der Münchner Straße. Gute Fahrt.
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5: So, jetzt können alle Dachgeschossler mal kurz durchatmen. Die Schafskälte schickt den Sommer nämlich in eine kurze Pause. Heute gibt's immer wieder Regen bei maximal 18 Grad. Und der Wettertrend für München und Umgebung. Morgen kühlt es dann auf nasskalte 14 Grad ab. Der Regen bleibt auch erstmal bis Freitag. Zum Wochenende boxt sich die Sonne dann aber wieder durch.
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7: Servus zu euch in die Autos. Bisschen Feierabendverkehr, aber keine größeren Staus und Unfälle.
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7: Geblitzt wird in Leim, Guido-Schneeble-Straße einwärts und im Landkreis Starnberg in Berg in der Münchner Straße. Gute Fahrt.
6: Weiter geht's bei der Arbeit. 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
8: Regenschirme einpacken. Der Sommer macht eine kurze Verschnaufspause. Heute regnet es immer mal wieder bei maximal 18 Grad. Und der Wettertrend für München und Umgebung. Morgen wird es ähnlich nasskalt bei nur 14 Grad. Bis Freitag bleibt es auch erstmal so. Aber zum Wochenende kommt die Sonne dann wieder zurück.
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9: Mit Nicolas Pinkanell. Grüß Gott. Die Deutschen trinken zu viel Alkohol. Das sagen zumindest die Grünen. Sie haben deswegen jetzt beschlossen, eine Reihe von Gegenmaßnahmen in den Bundestag einzubringen. Unter anderem soll abgeschafft werden, dass 14-Jährige in Begleitung der Eltern Wein oder Bier trinken dürfen. Daran arbeitet auch das Familienministerium schon. Außerdem sollen die Städte und Gemeinden stärker kontrollieren, dass die Geschäfte die Altersgrenzen beim Verkauf von Alkohol einhalten. Leerstehende Büroräume in Wohnungen umwandeln. Damit hat Oberbürgermeister Krause im Wahlkampf immer wieder geworben. Der Freistaat Bayern macht das jetzt einfacher. Das Kabinett hat heute eine Gesetzesänderung beschlossen. Demnach soll es etwa weniger Auflagen geben, wenn Büros für Wohnzwecke umgebaut werden müssen. Hier in München gibt es viele Kulturangebote. Mit dem Englischen Garten oder dem Westpark hat die Stadt außerdem viel Natur. Allerdings ist die Infrastruktur überlastet und die Lebenskosten sind hoch. Deswegen belegt München beim sogenannten Glücksatlas Platz 24 von den 40 größten deutschen Städten. Die Stadt hat damit im Vergleich zum Vorjahr 3 Plätze gut gemacht. Spitzenreiter ist Erfurt, gefolgt von Augsburg.
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8: München zählt zu den sichersten Großstädten Deutschlands. Trotzdem gibt es Orte, die viele meiden. Im Stadtrat gibt es jetzt eine neue Idee, um das zu ändern. Jeder soll Plätze melden, die etwa schlecht beleuchtet oder zugemüllt sind, fordert die ÖDP. Die Hinweise sollen dann ausgewertet und die Situation verbessert werden. Aus dem Rathaus Alexandra Goralska, 089 Kult.
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10: Servus zu euch in die Autos. Obacht bitte auf der A99 Westumfahren Richtung Lindau zwischen Neuherberg und dem Dreieckfeld Moching. Da steht ein kaputtes Auto. Linke Spur ist hier blockiert. Und sonst bisschen Stau im Feierabendverkehr. Besonders wegen der Baustelle auf der Landshuter Allee. Da braucht in beide Richtungen 15 Minuten länger. Ist hier jeweils nur eine Spur frei.
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10: Geblitzt wird in Berg am Laim, Heinrich Wieland. Straße einwärts und im Landkreis Erding stehen sie auch, in Moosinning in der Erdinger Straße. Gute Fahrt!
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9: So, jetzt können alle Dachgeschossler mal kurz durchatmen. Die Schafskälte schickt den Sommer nämlich in eine kurze Pause. Heute gibt's immer wieder Regen bei maximal 18 Grad. Und der Wettertrend für München und Umgebung. Morgen kühlt es dann auf nasskalte 14 Grad ab. Der Regen bleibt auch erstmal bis Freitag. Zum Wochenende boxt sich die Sonne dann aber wieder durch.
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11: Servus zu euch in die Autos. Obacht bitte auf der A99 West umfahren Richtung Lindau zwischen Neuherberg und dem Dreieckfeld Moching. Da steht ein kaputtes Auto. Linke Spur ist hier blockiert. Und sonst bisschen Stau im Feierabendverkehr. Besonders wegen der Baustelle auf der Landshuter Allee. Der braucht in beide Richtungen 15 Minuten länger. Ist hier jeweils nur eine Spur frei.
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11: Geblitzt wird in Berg am Leim, Heinrich-Wieland Straße einwärts und im Landkreis Erding stehen sie auch in Moosinning in der Erdinger Straße. Gute Fahrt!
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8: Regenschirme einpacken. Der Sommer macht eine kurze Verschnaufspause. Heute regnet es immer mal wieder bei maximal 18 Grad. Und der Wettertrend für München und Umgebung. Morgen wird es ähnlich nasskalt bei nur 14 Grad. Bis Freitag bleibt es auch erstmal so. Aber zum Wochenende kommt die Sonne dann wieder zurück.
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9: Mit Nicolas Pinkanell. Grüß Gott. Wir hier in Deutschland trinken im europäischen Vergleich überdurchschnittlich viel Alkohol. Das soll sich ändern. Die Grünen haben deswegen jetzt beschlossen, einen Antrag im Bundestag einzubringen. Darin sind verschiedene Maßnahmen aufgeführt. Unter anderem soll sich die Steuer stärker am Alkoholgehalt orientieren. Außerdem soll Werbung für Alkohol eingeschränkt werden. Der Freistaat Bayern will den Wohnungsbau ankurbeln und schafft dazu bürokratische Hürden ab. Das hat das Kabinett heute beschlossen. Demnach soll es weniger Auflagen geben, wenn etwa leerstehende Büros zu Wohnraum umgebaut werden. Damit hatte Oberbürgermeister Krause auch immer wieder im Wahlkampf geworben. Hohe Einkommen, viel Kultur und eine wunderschöne Umgebung, aber auch viele Singles, teure Mieten und eine überforderte Infrastruktur. 089 Kult München Reporter Matthias Ulrich, das ist das Fazit des neuen Glücksatlas zur Lebenszufriedenheit bei uns in der Stadt.
10: Ja, unter den 40 größten deutschen Städten liegen wir bei der Auswertung auf Platz 24. Es gibt also noch Verbesserungsspielraum. Allerdings haben wir im Vergleich zum Vorjahr 3 Plätze gut gemacht. Wir sind im Schnitt also etwas zufriedener als letztes Jahr. Dieser Trend spiegelt sich auch deutschlandweit wieder. Spitzenreiter beim Glücksatlas ist Erfurt. Auf Platz 2 liegt Augsburg.
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11: Ab Juli ist ein absoluter Verkehrsknotenpunkt hier in München einen Monat lang dicht. Der Luise-Kieselbach-Tunnel in Richtung Norden. Die Kritik daran wird immer lauter. Die CSU fordert deswegen eine Aktuelle Stunde zum Thema Baustellen in der nächsten Stadtratssitzung. Aus Sendling Andreas Werner, 089 Kult.
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12: Servus, liebe Autofahrer. Bisschen mehr los heute, wetterbedingt im Feierabendverkehr. Plant noch mal 5 Minuten mehr ein als sonst. Aber aktuell alles normal, keine größeren Unfälle.
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12: Geblitzt wird auf der B471 im Landkreis Dachau zwischen Dachau und der A8 und im Bogenhausen auf der Prinzregentenstraße einwärts.
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9: So, jetzt können alle Dachgeschossler mal kurz durchatmen. Die Schafskälte schickt den Sommer nämlich in eine kurze Pause. Heute gibt's immer wieder Regen bei maximal 18 Grad. Und der Wettertrend für München und Umgebung. Morgen kühlt es dann auf nasskalte 14 Grad ab. Der Regen bleibt auch erstmal bis Freitag. Zum Wochenende boxt sich die Sonne dann aber wieder durch.
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11: Servus, liebe Autofahrer. Bisschen mehr los heute. Wetterbedingt im Feierabendverkehr. Plant noch mal 5 Minuten mehr ein als sonst. Aber aktuell alles normal. Keine größeren Unfälle.
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11: Geblitzt wird auf der B471 im Landkreis Dachau zwischen Dachau und der A8 und in Bogenhausen auf der Prinzregentenstraße einwärts.
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13: Regenschirme einpacken. Der Sommer macht eine kurze Verschnaufspause. Heute regnet es immer mal wieder bei maximal 18 Grad. Und der Wettertrend für München und Umgebung. Morgen wird es ähnlich nasskalt bei nur 14 Grad. Bis Freitag bleibt es auch erstmal so. Aber zum Wochenende kommt die Sonne dann wieder zurück.
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14: Nicolas Pinkanell, grüß Gott. Die Deutschen trinken zu viel Alkohol. Das sagen zumindest die Grünen. Sie haben deswegen jetzt beschlossen, eine Reihe von Gegenmaßnahmen in den Bundestag einzubringen. Unter anderem soll abgeschafft werden, dass 14-Jährige in Begleitung der Eltern Wein oder Bier trinken dürfen. Daran arbeitet auch das Familienministerium schon. Außerdem sollen die Städte und Gemeinden stärker kontrollieren, dass die Geschäfte die Altersgrenzen beim Verkauf von Alkohol einhalten. Leerstehende Büroräume in Wohnungen umwandeln. Damit hat Oberbürgermeister Krause im Wahlkampf immer wieder geworben. Der Freistaat Bayern macht das jetzt einfacher. Das Kabinett hat heute eine Gesetzesänderung beschlossen. Demnach soll es etwa weniger Auflagen geben, wenn Büros für Wohnzwecke umgebaut werden müssen. Hier in München gibt es viele Kulturangebote. Mit dem Englischen Garten oder dem Westpark hat die Stadt außerdem viel Natur. Allerdings ist die Infrastruktur überlastet und die Lebenskosten sind hoch. Deswegen belegt München beim sogenannten Glücksatlas Platz 24 von den 40 größten deutschen Städten. Die Stadt hat damit im Vergleich zum Vorjahr 3 Plätze gut gemacht. Spitzenreiter ist Erfurt, gefolgt von Augsburg.
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13: München zählt zu den sichersten Großstädten Deutschlands. Trotzdem gibt es Orte, die viele meiden. Im Stadtrat gibt es jetzt eine neue Idee, um das zu ändern. Jeder soll Plätze melden, die etwa schlecht beleuchtet oder zugemüllt sind, fordert die ÖDP. Die Hinweise sollen dann ausgewertet und die Situation verbessert werden. Aus dem Rathaus Alexandra Goreiska, 089 Kult.
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16: Servus, liebe Autofahrer. Viel los heute wegen dem schlechten Wetter. Plant überall nochmal 5 Minuten mehr ein als sonst im Feierabendverkehr. Und wir haben die A95 Richtung Garmisch. Vorsicht zwischen Fürstenried und dem Rastplatz Oberdill. Da liegt ein Metallteil auf der Autobahn.
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16: Blitzer haben wir einmal in Ramersdorf auf der Hofanger Straße und im Landkreis Ebersberg in Hohenlinden auf der Hauptstraße.
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9: So, jetzt können alle Dachgeschossler mal kurz durchatmen. Die Schafskälte schickt den Sommer nämlich in eine kurze Pause. Heute gibt's immer wieder Regen bei maximal 18 Grad. Und der Wettertrend für München und Umgebung. Morgen kühlt es dann auf nasskalte 14 Grad ab. Der Regen bleibt auch erstmal bis Freitag. Zum Wochenende boxt sich die Sonne dann aber wieder durch.
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11: Servus, liebe Autofahrer. Viel los heute wegen dem schlechten Wetter. Plant überall nochmal 5 Minuten mehr ein als sonst im Feierabendverkehr. Und wir haben die A95 Richtung Garmisch. Vorsicht zwischen Fürstenried und dem Rastplatz Oberdill. Da liegt ein Metallteil auf der Autobahn.
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11: Perlach, der Holzwiesenweg. Und in Dürnau steht einer auf der Hauptstraße.
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7: Regenschirme einpacken. Der Sommer macht eine kurze Verschnaufspause. Heute regnet es immer mal wieder bei maximal 18 Grad. Und der Wettertrend für München und Umgebung. Morgen wird es ähnlich nasskalt bei nur 14 Grad. Bis Freitag bleibt es auch erstmal so. Aber zum Wochenende kommt die Sonne dann wieder zurück.
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8: Mit Nicolas Pinkanel. Grüß Gott. Wir hier in Deutschland trinken im europäischen Vergleich überdurchschnittlich viel Alkohol. Das soll sich ändern. Die Grünen haben deswegen jetzt beschlossen, einen Antrag im Bundestag einzubringen. Darin sind verschiedene Maßnahmen aufgeführt. Unter anderem soll sich die Steuer stärker am Alkoholgehalt orientieren. Außerdem soll Werbung für Alkohol eingeschränkt werden. Der Freistaat Bayern will den Wohnungsbau ankurbeln und schafft dazu bürokratische Hürden ab. Das hat das Kabinett heute beschlossen. Demnach soll es weniger Auflagen geben, wenn etwa leerstehende Büros zu Wohnraum umgebaut werden. Damit hatte Oberbürgermeister Krause auch immer wieder im Wahlkampf geworben. Hohe Einkommen, viel Kultur und eine wunderschöne Umgebung, aber auch viele Singles, teure Mieten und eine überforderte Infrastruktur. 089 Kult München Reporter Matthias Ulrich, das ist das Fazit des neuen Glücksatlas zur Lebenszufriedenheit bei uns in der Stadt.
9: Ja, unter den 40 größten deutschen Städten liegen wir bei der Auswertung auf Platz 24. Es gibt also noch Verbesserungsspielraum. Allerdings haben wir im Vergleich zum Vorjahr 3 Plätze gut gemacht. Wir sind im Schnitt also etwas zufriedener als letztes Jahr. Dieser Trend spiegelt sich auch deutschlandweit wieder. Spitzenreiter beim Glücksatlas ist Erfurt. Auf Platz 2 liegt Augsburg.
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10: Ab Juli ist ein absoluter Verkehrsknotenpunkt hier in München einen Monat lang dicht. Der Luise-Kieselbach-Tunnel in Richtung Norden. Die Kritik daran wird immer lauter. Die CSU fordert deswegen eine Aktuelle Stunde zum Thema Baustellen in der nächsten Stadtratssitzung. Aus Sendling, Andreas Werner, 089 Kult.
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11: Servus, liebe Autofahrer. Immer noch ein paar Stellen, wo es zwickt im Feierabendverkehr, plant auf jeden Fall 10 Minuten Puffer ein. Am längsten sind es mit 20 Minuten auf der A99 Ost Richtung Salzburg zwischen Kreuz Nord und Aschheim-Ismaning, da wegen der Baustelle.
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11: In Allach, der Paul-Ehrlich-Weg und im Landkreis Ebersberg in Kirseon und die Mosacher Straße.
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5: So, jetzt können alle Dachgeschossler mal kurz durchatmen. Die Schafskälte schickt den Sommer nämlich in eine kurze Pause. Heute gibt's immer wieder Regen bei maximal 18 Grad. Und der Wettertrend für München und Umgebung. Morgen kühlt es dann auf nasskalte 14 Grad ab. Der Regen bleibt auch erstmal bis Freitag. Zum Wochenende boxt sich die Sonne dann aber wieder durch.
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6: Mit Felix Kröckel. Guten Abend. In New York sind die Tony Awards vergeben worden. Zu den großen Gewinnern zählt Schmigadoon, das als bestes Musical ausgezeichnet wurde. Die Produktion ist eine Parodie von anderen großen Broadway-Klassikern und spielt mit vielen bekannten Musical-Klischees. Die Tony Awards gelten als die Oscars der Theater- und Musicalwelt. Kunst ist für eine Demokratie unverzichtbar. Das sagt Bundespräsident Frank-Walter Steinmeier. Sie mache unterschiedliche Lebensrealitäten sichtbar und sei wichtig für den demokratischen Austausch. Anlass ist eine neue Ausstellung zeitgenössischer Kunst im Schloss Bellevue. Dort taucht auch Steinmeier selbst auf als 3D-Scan. Der Deutsche Sachbuchpreis geht in diesem Jahr an den Wirtschaftsjournalisten Konstantin Richter. Ausgezeichnet wurde sein Buch 300 Männer, Aufstieg und Fall der Deutschland AG. Im Mittelpunkt steht die Geschichte der deutschen Wirtschaft von der Industrialisierung bis in die Gegenwart. Der Deutsche Sachbuchpreis zählt zu den wichtigsten Auszeichnungen für Sachbücher im deutschsprachigen Raum.
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8: Servus, liebe Autofahrer. Wir haben weiterhin Stau. Nach einem Unfall auf der A99 Ost Richtung Salzburg zwischen Kreuz Nord und Aschheim-Ismaning. Dann LKW-Unfall in der Baustelle. 10 Minuten plus. Und auf dem Mittleren Ring stockt's ein bisschen zwischen A9 und dem Englischen Garten. 5 Minuten mehr.
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8: Trudering, die Wasserburger Landstraße und B471 zwischen Dachau und der A8.
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9: Regenschirme einpacken, der Sommer macht eine kurze Verschnaufspause. Heute regnet es immer mal wieder bei maximal 18 Grad. Und der Wettertrend für München und Umgebung: morgen wird es ähnlich nasskalt bei nur 14 Grad. Bis Freitag bleibt es auch erstmal so, aber zum Wochenende kommt die Sonne dann wieder zurück.
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10: Mit Joshua Heise. Guten Abend. Möglichst wenig öffentliche Diskussionen, möglichst wenig Streit. Diesen Wunsch soll Kanzler Merz nach Berichten der Rheinischen Post in der Unionsfraktionssitzung geäußert haben. Es seien nur noch 3 Sitzungswochen, daher appellierte er an die Teilnehmer, in den nächsten Tagen und Wochen konstruktiv und kameradschaftlich miteinander zu arbeiten. Morgen steht ein Reformgipfel mit Vertretern aus Wirtschaft und Gewerkschaften im Kanzleramt an. Die SPD steckt weiter im Umfragetief. Im RTL-NTV-Trendbarometer sind die Sozialdemokraten auf 11% gefallen. Die Union kann sich um einen Punkt auf 22% verbessern. Die AfD bleibt mit 27% stärkste Kraft. Mehr von David Riemann.
11: Die Grünen liegen laut dem Trendbarometer weiter bei 15, die Linke bei 11%. Mehr als die Hälfte der Bürgerinnen und Bürger traut nach wie vor keiner Partei zu, die Probleme im Land am besten zu lösen. Die wirtschaftliche Lage in Deutschland sehen die Befragten so schlecht wie seit der Corona-Zeit bzw. dem Ausbruch des Ukraine-Krieges nicht mehr.
10: Die geplante Diätenerhöhung der Abgeordneten im Bundestag soll dieses Jahr erwartungsgemäß ausfallen. Das hat die Deutsche Presseagentur aus Koalitionskreisen erfahren. Union und SPD wollen dazu noch diese Woche einen Gesetzentwurf einbringen. Die jährliche Diätenerhöhung war zuvor heftig kritisiert worden. Der Verzicht soll jetzt als Sparsignal an die Bevölkerung verstanden werden. Am Münchner Hauptbahnhof ist künftig eine Quattro-Streife unterwegs. Dahinter verbirgt sich eine Zusammenarbeit von Polizei, Bundespolizei, DB Sicherheit und städtischer U-Bahn-Wache. Aus jeder Institution ist eine Person vertreten, deshalb Quattro, was auf Italienisch 4 heißt. Die Kleingruppen sollen den Reisenden ein spürbares Gefühl von Sicherheit vermitteln, hieß es.
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12: Servus, liebe Autofahrer, immer noch stockend auf der A99 Ostrichtung Salzburg zwischen Kreuz Nord und Aschheim-Ismaning. Nach einem LKW-Unfall im Baustellenbereich 5 Minuten mehr.
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12: Giesing, die Schönstraße und im Landkreis Starnberg zwischen Percher und Kempfenhausen.
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2: Mit Joshua Heise. Guten Abend. Um fast 500 Euro sollten sich ab Juli die Bezüge der Bundestagsabgeordneten erhöhen. Nun steht fest, die Diätenerhöhung wird in diesem Jahr gestrichen. Die Fraktionen von Union und SPD wollen nach dpa-Informationen noch diese Woche einen entsprechenden Gesetzentwurf ins Parlament einbringen. Ursula Winkler berichtet.
3: Die Politiker wollen damit ein Sparsignal an die Bevölkerung senden. Immerhin leben wir alle in schwierigen Zeiten. Auch die Grünen, die AfD und die Linke haben schon ihr Go gegeben. Damit ist das Abstimmungsergebnis im Bundestag also schon klar. Es sei ein Gebot der Glaubwürdigkeit und der Verantwortung, dass auch die Abgeordneten ihren Beitrag leisteten, hieß es.
2: Der Chef der Wirtschaftsvereinigung der Grünen, Karl Heusgen, ist für eine Erhöhung der Einkommens- und Erbschaftssteuer. Starke Schultern könnten mehr tragen als schwache, sagte der frühere Präsident des Maschinenbauverbands VDMA der Rheinischen Post. Heusgen räumte dabei ein, dass er selbst von den aktuellen Erbschaftssteuerregeln profitiert und das nicht gerecht findet. Papst trifft auf Popstar. Am Rande seines Spanienbesuchs hat sich Papst Leo XIV. Mit dem puerto-ricanischen Superstar Bad Bunny getroffen. Wie der Vatikan bestätigte, fand das kurze Gespräch gestern Abend im Bernabéu-Fußballstadion in Madrid statt. Bereits auf dem Flug nach Spanien hatte Leo scherzhaft gesagt, er glaube, viele Menschen würden lieber zu Bad Bunny gehen als zu ihm. Die Brauerei Weihenstephan ist nicht nur die älteste Brauerei der Welt, sondern will auch die erste sein, die ihren Gerstensaft rein elektrisch ausliefert. Dafür hat die Firma ein batteriegestütztes Schnellladesystem in Betrieb genommen. Die Gesamtkosten seien niedriger als bei Diesel, hieß es in einer Mitteilung. Die Brauerei Weihenstephan wurde im Jahr 1042 gegründet. DFB-Sportdirektor Rudi Völler hat die verweigerte Einreise des somalischen WM-Schiedsrichters Omar Atan in die USA scharf kritisiert. Gleichzeitig betonte er, dass er die genauen Hintergründe nicht kenne. Atan, Afrikas Schiedsrichter des Jahres 2025, hatte nach eigenen Angaben alle nötigen Papiere und das richtige Visum. Die FIFA hat bestätigt, dass er bei der WM nicht pfeifen wird.
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1: Mit Hendrik Daum. Im Gesundheitssektor klafft eine noch größere Lücke als bisher angenommen. Laut Bild-Zeitung sind die Ausgaben der gesetzlichen Krankenkassen von Januar bis März um 7,8% gestiegen. Das Gesundheitsministerium war bislang von nur 6,5% ausgegangen. Das stellt die Bundesregierung vor eine schwere Entscheidung. Entweder verschärft sie die Gesundheitsreform noch weiter oder die Beiträge müssen trotz sinkender Leistungen weiter erhöht werden. Europas Drogenbanden setzen zunehmend Jugendliche für den Handel mit Rauschgift ein, aber auch für Gewalttaten und sogar als Auftragskiller. Das zeigt der Jahresbericht 2026 der EU-Drogenagentur. Dieter Ebeling mit den Einzelheiten.
2: In dem Bericht wird von einem Gewalt-als-Dienstleistung-Modell gesprochen. Der Drogenmarkt werde immer gefährlicher und komplexer. Neue Substanzen kommen immer schneller auf den Markt. Letztes Jahr alleine 50 neue psychoaktive Mittel. Die Gefahr, unwissentlich eine hochwirksame Droge zu konsumieren, werde größer. Und die Schmuggler weichen zunehmend auf neue Wege aus, per Drohne und sogar per U-Boot.
1: Der Iran hat laut US-Präsident Trump einen US-Militärhubschrauber abgeschossen. Auf seinem Online-Sprachrohr kündigte Trump an, dass die USA notwendigerweise auf den Angriff reagieren müssten. Wie genau, ließ er offen. An Bord des abgeschossenen Hubschraubers waren zwei Piloten. Sie konnten sich unverletzt retten und sind in Sicherheit. Bayerns Städte sind nicht gegen Hitzewellen gewappnet. Das zeigt der neue Hitzecheck 2026 der Deutschen Umwelthilfe anlässlich des Hitzeaktionstags am 11. Juni. Demnach hat keine der 17 untersuchten Städte eine positive Gesamtbewertung bekommen. Laut Bayerischer Landesärztekammer sind 2024 bundesweit 3000 Menschen an Hitzefolgen gestorben. Die WM-Quali, die hatten sie zwar schon in der Tasche, trotzdem können sich die deutschen Fußballerinnen den Sieg schmecken lassen. Im letzten Spiel gegen Gruppenschlusslicht Slowenien gewann das DFB-Team in Ljubljana mit 2:0. Die Fußball-WM der Frauen findet nächstes Jahr in Brasilien statt.
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1: Mit Hendrik Daum. Der Iran hat nach Angaben der USA einen amerikanischen Militärhubschrauber abgeschossen. Der hochmoderne Apache-Hubschrauber stürzte während eines Kontrollflugs in der Straße von Hormuz ab. Die beiden Soldaten an Bord konnten gerettet werden. Sie blieben unverletzt. US-Präsident Trump kündigte umgehend Vergeltung an. Der Vorfall dürfte die ohnehin schon schleppend verlaufenden Friedensverhandlungen mit dem Iran weiter schwer belasten. Die SPD steckt weiter im Umfragetief. Im RTL-NTV-Trendbarometer sind die Sozialdemokraten auf 11% gefallen. Die Union kann sich um einen Punkt auf 22% verbessern. Die AfD bleibt mit 27% stärkste Kraft. Die Einzelheiten von David Riemer.
2: Die Grünen liegen laut dem Trendbarometer weiter bei 15, die Linke bei 11%. Mehr als die Hälfte der Bürgerinnen und Bürger traut nach wie vor keiner Partei zu, die Probleme im Land am besten zu lösen. Die wirtschaftliche Lage in Deutschland sehen die Befragten so schlecht wie seit der Corona-Zeit bzw. dem Ausbruch des Ukraine-Krieges nicht mehr.
1: Die zum 1. Juli geplante Diätenerhöhung der Bundestagsabgeordneten wird ausfallen. Aus Kreisen der schwarz-roten Koalition heißt es, Union und SPD wollen dazu noch in dieser Woche einen Gesetzentwurf ins Parlament einbringen. Es gehe darum, in wirtschaftlich schwierigen Zeiten ein Sparsignal an die Bevölkerung zu senden. Eigentlich werden die Diäten der Bundestagsabgeordneten automatisch erhöht, orientiert an der allgemeinen Lohnentwicklung. In diesem Jahr wäre es ein monatlicher Zuschlag von 500 Euro gewesen. Die Brauerei Weinstephan ist nicht nur die älteste Brauerei der Welt, gegründet im Jahr 1042, sondern will jetzt auch die erste sein, die ihren Gerstensaft rein elektrisch ausliefert. Dafür hat die Firma ein batteriegestütztes Schnellladesystem in Betrieb genommen. Die Gesamtkosten seien niedriger als bei Diesel, heißt es. Alba Berlin hat mit einem klaren 97-66 Sieg gegen die Bamberg Baskets das Finale um die deutsche Basketballmeisterschaft erreicht. Die Berliner gewannen am späten Abend die Best-of-Five-Serie mit 3-2 und treffen jetzt ab Freitag auf Titelverteidiger FC Bayern München.
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1: Mit Hendrik Daum. Im Gesundheitssektor klafft eine noch größere Lücke als bisher angenommen. Laut Bild-Zeitung sind die Ausgaben der gesetzlichen Krankenkassen von Januar bis März um 7,8% gestiegen. Das Gesundheitsministerium war bislang von nur 6,5% ausgegangen. Das stellt die Bundesregierung vor eine schwere Entscheidung. Entweder verschärft sie die Gesundheitsreform nochmal oder die Beiträge müssen trotz sinkender Leistungen weiter erhöht werden. Der Iran hat nach Angaben der USA einen amerikanischen Militärhubschrauber abgeschossen. Der hochmoderne Apache-Hubschrauber stürzte während eines Kontrollflugs in der Straße von Hormuz ab. Die beiden Soldaten an Bord konnten gerettet werden. Sie blieben unverletzt. US-Präsident Trump kündigte umgehend Vergeltung an. Der Vorfall dürfte die ohnehin schon schleppend verlaufenden Friedensverhandlungen mit dem Iran weiter schwer belasten. Die zum 1. Juli geplante Diätenerhöhung der Bundestagsabgeordneten wird ausfallen. Aus Kreisen der schwarz-roten Koalition heißt es, Union und SPD wollen dazu noch in dieser Woche einen Gesetzentwurf ins Parlament einbringen. Es gehe darum, in wirtschaftlich schwierigen Zeiten ein Sparsignal an die Bevölkerung zu senden. Eigentlich werden die Diäten der Bundestagsabgeordneten automatisch erhöht, orientiert an der allgemeinen Lohnentwicklung. In diesem Jahr wäre es ein monatlicher Zuschlag von 500 Euro gewesen. Die bayerischen Städte sind nicht gegen Hitzewellen gewappnet. Das zeigt der neue Hitzecheck 2026 der Deutschen Umwelthilfe anlässlich des Hitzeaktionstags morgen am 11. Juni. Demnach hat keine der 17 untersuchten Städte eine positive Gesamtbewertung bekommen. Laut Bayerischer Landesärztekammer sind 2024 bundesweit 3000 Menschen an Hitzefolgen gestorben. Alba Berlin hat mit einem klaren 97-66 Sieg gegen die Bamberg Baskets das Finale um die deutsche Basketballmeisterschaft erreicht. Die Berliner gewannen am späten Abend die Best-of-Five-Serie mit 3:2 und treffen jetzt ab Freitag auf Titelverteidiger FC Bayern München.
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1: Mit Hendrik Daum. Die US-Armee hat mit Angriffen auf den Iran begonnen. Das teilte das zuständige US-Regionalkommando in der Nacht mit. Es handelt sich um Angriffe so wörtlich zur Selbstverteidigung wegen des Abschusses eines amerikanischen Kampfhubschraubers durch den Iran in der vergangenen Nacht. Die beiden Piloten blieben bei dem Abschuss unverletzt. US-Präsident Trump hatte danach mit Vergeltung gedroht. Art und Umfang der amerikanischen Angriffe sind zur Stunde noch unklar. Die SPD, sie steckt weiter im Umfragetief. Im RTL-NTV-Trendbarometer sind die Sozialdemokraten auf 11% gefallen. Die Union kann sich um einen Punkt auf 22% verbessern. Die AfD bleibt mit 27% stärkste Kraft. Die Einzelheiten von David Riemer.
2: Die Grünen liegen laut dem Trendbarometer weiter bei 15, die Linke bei 11%. Mehr als die Hälfte der Bürgerinnen und Bürger traut nach wie vor keiner Partei zu, die Probleme im Land am besten zu lösen. Die wirtschaftliche Lage in Deutschland sehen die Befragten so schlecht wie seit der Corona-Zeit bzw. dem Ausbruch des Ukraine-Krieges nicht mehr.
1: Im Gesundheitssektor klafft eine noch größere Lücke als bisher angenommen. Laut Bild-Zeitung sind die Ausgaben der gesetzlichen Krankenkassen von Januar bis März um 7,8% gestiegen. Das Gesundheitsministerium war bislang von nur 6,5% ausgegangen. Das stellt die Bundesregierung vor eine schwere Entscheidung. Entweder verschärft sie die Gesundheitsreform nochmal oder die Beiträge müssen trotz sinkender Leistungen weiter erhöht werden. Die Brauerei Weihenstephan ist nicht nur die älteste Brauerei der Welt, im Jahr 1042 gegründet, sondern will jetzt auch die erste sein, die ihren Gerstensaft rein elektrisch ausliefert. Dafür hat die Firma ein batteriegestütztes Schnellladesystem in Betrieb genommen. Die Gesamtkosten seien niedriger als bei Diesel, heißt es. Alba Berlin hat mit einem klaren 97-66 Sieg gegen die Bamberg Baskets das Finale um die deutsche Basketballmeisterschaft erreicht. Die Berliner gewannen am späten Abend die Best-of-Five-Serie mit 3-2 und treffen jetzt ab Freitag auf Titelverteidiger FC Bayern München.
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1: Mit Hendrik Daum. Die US-Armee hat mit Angriffen auf den Iran begonnen. Das teilte das zuständige US-Regionalkommando in der Nacht mit. Es handelte sich um Angriffe zur so wörtlich Selbstverteidigung wegen des Abschusses eines amerikanischen Kampfhubschraubers durch den Iran in der vergangenen Nacht. Die beiden Piloten blieben bei dem Abschuss unverletzt. US-Präsident Trump hatte danach mit Vergeltung gedroht. Art und Umfang der amerikanischen Angriffe sind zur Stunde noch unklar. Im Gesundheitssektor klafft eine noch größere Lücke als bisher angenommen. Laut Bild-Zeitung sind die Ausgaben der gesetzlichen Krankenkassen von Januar bis März um 7,8% gestiegen. Das Gesundheitsministerium war bislang von nur 6,5% ausgegangen. Das stellt die Bundesregierung vor eine schwere Entscheidung. Entweder verschärft sie die Gesundheitsreform nochmal oder die Beiträge müssen trotz sinkender Leistungen weiter erhöht werden. Die SPD, sie steckt weiter im Umfragetief. Im RTL-NTV-Trendbarometer sind die Sozialdemokraten auf 11% gefallen. Die Union kann sich um einen Punkt auf 22% verbessern. Die AfD bleibt mit 27% stärkste Kraft. Die Einzelheiten von David Riemer.
2: Die Grünen liegen laut dem Trendbarometer weiter bei 15, die Linke bei 11%. Mehr als die Hälfte der Bürgerinnen und Bürger traut nach wie vor keiner Partei zu, die Probleme im Land am besten zu lösen. Die wirtschaftliche Lage in Deutschland sehen die Befragten so schlecht wie seit der Corona-Zeit bzw. dem Ausbruch des Ukraine-Krieges nicht mehr.
1: Es ist ein wichtiger Schritt für die Raumfahrt in Bayern. Das Münchner Start-up ISA Aerospace hat nochmal 270 Millionen Euro eingesammelt. Das Unternehmen will das Geld in die Serienproduktion ihrer Spektrum-Rakete investieren. Bis zu 40 Stück pro Jahr wollen die Münchner herstellen. Bisher hob die Spektrum-Rakete allerdings eher